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0: Hallo und herzlich willkommen im Hillbilly Rockhaus hier auf countrymusic24.com zu 2 Stunden Country Musik. Wir hatten zu Anfang die instrumentale Version von America von der Gruppe Nice. Das war der erste instrumentale Antikriegssong bezüglich Vietnam aus 1968. Es geht live weiter mit Trini Lopez, eine sehr erfolgreiche Live-Version von America. Anschließend Shooter Jennings feiert und besingt den 4. Juli, The 4th of July, zusammen mit George Jones, He Stopped Loving Her Today, aus dem Album Put the O Back in Country.
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Beyoncé zum 250. Geburtstag von Amerika mit dem Titel Proud to be American. Hier kommt Lee Greenwood mit This Land is Your Land, anschließend Bruce Springsteen aus seiner Pete Seeger Sessions und zwar mit dem Klassiker We Shall Overcome.

Mason Weir zusammen mit Lucinda Williams, eine uralte Komposition von Woody Guthrie, Deportee. Die Single erschien am 23.06. Es geht weiter mit zwei Titeln aus dem tollen Kokomoyo-Sampler Black Phantom Rockers Volumen Nummer 4, daraus ursprüngliche amerikanische Musik der 50er Jahre Long Tall Sally in der Version von Rufus Gordon und danach Little Ike, She Can Rock. Auf geht's! 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

Brandaktuell Tift Merritt aus ihrer neuen CD Sugar mit Someone to Watch the Band. Hier kommt die Gruppe Forest Sun mit Crazy Love, eine Komposition von Van Morrison, erscheint morgen auf Painted Sun Records, danach Bluegrass vom Allerfeinsten von der Larry Stephenson Band You Made It Right.

Ben Simon mit seiner neuen Single vom 23. Juni, El Centro County Line. Hier kommt Dave Parks mit Margarita, ist zu finden auf dem Sampler The Best of the Songs of Glenn Erickson auf Nashville Gold Records, danach Hermann Lammersmeyer zusammen mit Clay Blaker, Sad Songs and Waltzes Ain't Selling This Year, stammt aus der CD The Last Country Song. Das Album erschien 1996 und ist jetzt nach 30 Jahren noch einmal ganz neu wieder auf den Markt auf Desert Kid Records.

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Janet McGarry mit Fair Thee Well, gewünscht von unserem lieben Hörer Waldi aus dem tollen Album Beneath a Painted Sky. Ja, auch diese Woche hat sich unser lieber Hörer Waldi wieder ganz tolle Sachen ausgesucht, wie zum Beispiel Kevin Welch mit Hill Country Girl, danach die New Coon Creek Girls aus der CD Ain't Love a Good Thing mit Country in My Jeans und als Abschluss der Wünsche Billy Joe Spears aus ihrer CD Country Girl mit I'm Gonna Be a Country Girl Again.

Ja, da wurde die Gartenparty von Ricky Nelson in eine Country-Party umgewandelt von Johnny Lee. Der feierte am vergangenen Freitag seinen 80. Geburtstag mit der Country-Party. Okay, wir machen weiter mit Brad Paisley und der featured das Geburtstagskind John Jorgensen mit Cluster Plug an der Gitarre. Und John feierte am vergangenen Montag seinen 70. Geburtstag. Und am gleichen Tag wurde Mike McClure 65 Jahre alt. Wir hören ihn mit Little Birdie.

Ja, 1959, die Nummer 3 in der deutschen Hitparade. Friedel Hensch und die Zypris mit Komm zurück in das Tal unserer Träume, die deutsche Ausgabe des Red River Valley. Friedel Hensch feierte vorgestern am Dienstag seinen 120. Geburtstag ganz oben im Hillbilly Heaven. Zusammen mit Chan Romero, der wäre 85 geworden, mit Rock House. Anschließend hören wir Jim Reeves in Gedenken an DJ Klaus-Peter Brüser, der vor 7 Jahren am 7.7. verstarb. Wir hören Jim Reeves mit I won't forget you. Wir werden dich nie vergessen.

0: Toby Keith feiert heute seinen 65. Geburtstag mit Happy Birthday America, das Thema des heutigen Abends. Damit kommen wir zu den Geburtstagskindern von heute. Lee Hazelwood feiert heute seinen 97. Geburtstag ganz oben im Hillbilly Heaven mit Summer Wine. Anschließend hören wir die Ricky Boys aus Deutschland. 1961 ein Riesenhit. Jeder Tag ist schön. Sie featuren Peter Beil. Peter wäre heute 89 Jahre alt geworden.
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Ja, dieser Song ist schon 25 Jahre alt. Wo ist die Zeit nur geblieben? David Ball mit Swing Baby. David feiert heute seinen 69. Geburtstag. Damit sind wir mit den Geburtstagskindern durch und feiern weiter. Happy Birthday America, 250 Jahre. Und vor genau 100 Jahren, da fingen die ersten Schallplattenaufnahmen an. Und einer der ganz frühen Aufnahmesänger, das war der Carl T. Sprague mit Cowboy Love Song und danach die Carter Family mit dem Wabash Cannonball. Niegelnagelneu am 12.06. erschien die neue CD Behind These Walls.

Bob Wills is still the king. Wir hatten Bob Wills and his Texas Playboys mit San Antonio Rose, einen Riesenhit in 1935. Wir hatten eine Aufnahme aus 1973. Ja, die 40er Jahre gehörte den großen Swing-Orchestern in den USA, wie zum Beispiel Glenn Miller. Und die Melodieführung übernahm eine Klarinette. Die wurde unterstützt von zwei Alt- und Tenorsaxophonen und das ergab einen wunderschönen runden Sound. Hier sind sie, Glenn Miller and his Orchestra mit dem Chattanooga Choo Choo. Anschließend ein schwarzer Bluesmusiker, Roy Brown mit Good Rocking Tonight aus 1947. Dieser Titel wurde dann später von Elvis Presley übernommen.

0: Suspicious Minds von Elvis Presley live 1973 auf Hawaii. Wir kommen zum Schluss der Sendung. Die Highwaymen, bestehend aus Johnny Cash, Willie Nelson, Waylon Jennings und Kris Kristofferson, 1990 mit einer Live-Version von Highwaymen, danach Happy Trails, gesungen von den Lightcrust, Duff Boys aus 1993 und als Abschluss der Sendung die Nitty Gritty Dirt Band mit Will the Circle Be Unbroken, ihre Version aus 1972. Mein Name ist Gert Stassen, ich möchte mich jetzt schon ganz herzlich fürs Zuhören bedanken. Die Wiederholung der heutigen Sendung erfolgt morgen, am Freitagvormittag ab 11 Uhr und das nächste reguläre Hillbilly Rockhaus wie immer nächste Woche Donnerstag zur gewohnten Zeit um 20 Uhr. Ich wünsche allen jetzt schon ein wunderschönes Wochenende.
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Ach, wenn ihr wüsstet, wie sehr ich mich gefreut habe, heute wieder für euch auf Sendung zu gehen, das ist der Wahnsinn. Bin heute gut drauf, hoffe ich. Schön, dass ihr dabei seid wieder zu einer neuen Ausgabe. Ich heiße euch herzlichst willkommen zu einer neuen Folge von In die Nacht auf Country Music 24. Pünktchen kommen die Sendung hier am Dienstagabend, die Late Night Show. Für euch, von mir, für uns, von euch, für alle, die da draußen auf meiner virtuellen Studio-Couch sitzen. Ich nenne sie mal so. Ne? Klingt komisch, aber das, im Endeffekt ist es auch so, gell? So, dann beginnen wir die illustre Runde mit A, wie Aaron Lewis. Und er besingt einen endlosen Sommer. Na, schauen wir mal, wie lang das der noch dauert.

Och ja, so, da bin ich wieder, liebe Freunde. Das war Aaron Lewis und Endless Summer und danach gab's Chase Beckham und Love to Burn. Mhm. Und nochmal herzlichst willkommen. Schön, dass ihr wieder dabei seid zu 2 Stunden, na, nicht mehr ganz 2 Stunden, jetzt schon in die Nacht auf unserem Lieblingssender countrymusik24.com. Ja, ich bin der Rainer, ja, live. Ich muss immer klopfen hier. Das glaubt mir keiner. Und freue mich, dass ihr dabei seid. Was machen wir denn heute? Wir machen natürlich wieder ein bisschen News. Heute gehen wir es mal ein bisschen geruhsamer an. Dann werfen wir natürlich in der 2. Stunde der Show wieder einen Blick auf die aktuellen Hot Country Billboard Single Charts der aktuellen Woche. Was sich getan oder nicht getan oder verschoben oder nicht verschoben hat in den Charts. Die Top 25 werden da üblicherweise wieder ein bisschen beleuchtet. Dann ist mein Postkasten wieder mal, der ist eigentlich immer auf. Der hört auf den Namen reiner@countrymusic24.com und da könnt ihr mir hinschreiben, was ihr wollt. Wünsche, Grüße, beides. Oder einfach bloß, hey Rainer, schöner Gruß aus der Badewanne oder schöner Gruß aus Hinterscheißleiten oder schöner Gruß aus irgendwo. Ja, ich freue mich über jede Zuschrift von euch und da warte ich drauf, dass da was kommt. Ne? So, was haben wir noch? News, Charts, das übliche Chaos regiert natürlich wieder hier meine Sendung, das werden wir sehen. Und als nächstes grooven hier schon mal Little Big Town ein. Sie besingen den Song Painkiller. Brauche ich jetzt keinen. Ich habe hier Gummibärchen da brauche ich keinen Painkiller für dieses. Hier ist Little Big Town bei Rainer, bei In die Nacht auf Country Musik 24.

Der In die Nacht Vorgucker. Hier auf countrymusic24.com. Da erleben wir in der nächsten Stunde die Band Flimble Train. Warum? Weil es gut sind. Dann Country-Musik aus Texas mit der Randy Rogers Band. Und meine Freunde von den Whiskey Falls. Und natürlich mit der Maus. Alles das demnächst hier bei In die Nacht.

Mr. Dwight Yoakam, hier bei In die Nacht. Einer der Headliner der diesjährigen Country Night Start in der Schweiz, im schönen Berner Oberland. Ich werde davon berichten. Der war schon mal da in der Schweiz vor vielen Jahren und hat da für einen mächtigen Abriss gesorgt. Und ich denke, das wird heuer auch wieder nicht anders sein. Ne? Warum denn Traditionen brechen? Ne? Die nächste junge Dame war auch schon in der Schweiz, die habe ich auch schon erlebt. Und zwar, wir nennen sie hier der texanische Wirbelwind, wir sprechen von Miranda Lambert. Hier ist sie mit dem Titel Kerosene, ja, also Flugzeugbenzintreibstoff. Also, dass da was vorwärts geht, ist eine Wolfsache. Wahnsinn. Ihr guckt, hört mal.

Jo, die Band Flimwell Twain. Jetzt merke ich gerade, die habe ich auch schon in der Schweiz gesehen, im Stadion. Also Dwight Yoakam, Miranda Lambert und Flimwell. Also Dwight kommt da heuer und die anderen beiden, die hatte ich schon. Ja, aber ist ganz schön was auf meiner Tanzliste, wirklich gerade hier. Ist Michael Peterson, den habe ich noch nicht gesehen mit seinem Titel. Stomp.

Oh yeah, Texas Country mit David Adam Burns. Burns mit Y schreibt sich der. Y wie das Y-Heft damals, wer es noch kennt. So, da bin ich wieder. Was wollte ich loswerden? Ja, ich habe jetzt schon mal gestern mit meiner Redaktion nochmal das Internet aufgeschlagen und es gab eine Nachricht, eine Mitteilung, eine Nachricht in der Medienwelt, die die ganze Welt in Atem hält und beeindruckt hat. Was wird's gewesen sein? Ganz genau, Taylor Swift hat jetzt geheiratet, am 3. Juni, jetzt vor kurzem, ja, ihren Travis Swift, heißt er jetzt Swift? Hat der den Namen? Travis Kelce. Aber wer hat denn jetzt den Namen? Wahrscheinlich, keine Ahnung. Im Madison Square Garden, in New York City, im Madison Square, schnell mal den ganzen Madison Square Garden hier belegt mit Hochzeit, ja. Ein Aufgebot, nicht nur Freunde und Familie werden da, sondern auch selbstverständlich die größten Namen aus Musik, Sport und Entertainment waren da. Ja? Festivitäten haben schon einen Tag davor begonnen mit einem Rehearsal-Dinner, wie man das dann nennt, in ziemlich glamouröser Garderobe. Hm? Und die Zeremonie war dann praktisch am 3. Juli. Ein Tag vor dem 4. im Madison Square Garden. Ja, Glückwunsch an Taylor. Ja, das Ganze, ja, verlobt haben sie sich ja schon im August 2025, letztes Jahr. Am 26. August haben sie es bekannt gegeben und jetzt haben sie den Sack zugemacht mit dem Fangeisen am Finger. Ja, im Vorausgang zu dieser Hochzeit haben sie auch noch in die Schlagzeilen geschafft, weil sie haben zusammen 26 Millionen Dollar für wohltätige Zwecke gespendet, für zum Beispiel Foodbanks und Kinderkrankenhäuser. Und die Hochzeit markiert jetzt den letzten Meilenstein in ihrer Partnerschaft. Jetzt sind sie zusammen und ja, verheiratet. Herzlichen Glückwunsch. Taylor hat ja damals, was war denn das für ein Album? Muss ich selber jetzt mal gucken. Das war, glaube ich, das Speak Now. Ja, freilich, das Speak Now und der Titeltrack Speak Now, da geht es ja praktisch schon um eine, vielleicht hat sie die Situation der Hochzeit damals schon geahnt und vorausgespielt in diesen Song verarbeitet hier, Taylor. Speak Now. Mhm.

früher war er Schauspieler und Unterhosenmodel, der Mark Weistrack, und jetzt ist er Frontman der Band Midland, Country-Musik aus Texas. Da dürfen Midland natürlich nicht fehlen, liebe Freunde der Nacht.

Also im aktuellen Album von Aaron Watson nennt sich Horse Name Texas, der Song Get a Back Song. Hey Mr. DJ, spiel einfach einen Song, bei dem sie wieder zu mir zurückkehrt. Tja, das wenn so einfach wäre, ist Reza Binder, You Made It Rain, und danach gucken wir mal, was sich in den Charts so getan hat.

Es ist 23 Uhr im Country Music 24 Land. Wir schauen auf die aktuellen Charts der aktuellen Woche. Die Top 25 wurden ermittelt vom Billboard Magazin und da schauen wir mal drauf, was sich so bewegt oder eben auch nicht bewegt hat. Zum Beispiel die 24 hat sich nach unten bewegt. Lainey Wilson und John Mayer waren letzte Woche noch auf der 23. Eins nach unten ging's für Phone, Keys, Wallet. Die drei Sachen, die man nicht immer mitnehmen sollte, wenn man aus dem Haus geht. Das Telefon, die Schlüssel und Geldbeutel. Sehr sinnvoll. Eins drüber gibt's Luke Combs mit seinem Song Rethink Some Things aus dem Album The Way I Am. Die 22 hatte ja letzte Woche inne, eins respektive nach unten auf die 23. Auch eins abgestiegen von der 21 auf 22 runter. Damned If I Do aus dem Album There I Go von Vincent Mason. Leichter Abwärtstrend. Kojo hingegen, der hat es nach oben geschafft, hat die alle drei überholt von der 25 auf 21 mit dem Song I Want You aus dem Album Banks of the Trinity. Cody Johnson, der Senkrechtstarter in den Charts auf der 21 diese Woche. Riley Green hat sich nicht bewegt. Letzte Woche 20, diese Woche auch mit My Way. Dann die 18 ebenfalls. Keine Bewegung zur Vorwoche hier. Ella Langley und Bottom of Your Boots aus ihrem Erfolgsalbum Dandelion. Die 18 diese Woche wieder für diesen Song. Dann haben wir noch, was haben wir denn noch? Auf dem gleichen Album, der Titeltrack ist auf der 15, hat sich auch nicht bewegt. Ella Langley, Dandelion. Keine Bewegung zur Vorwoche. Aber wir hören mal rein in die Nummer 18. Das ist hier Bottom of Your Boots, wenn ihr aufgepasst habt. Ella Langley. Und danach zählen wir weiter bis hoch zur Nummer 1.

Elizabeth Camille Langley. So heißt sie ausgeschrieben, abgekürzt Ella Langley. Wesentlich besser für Radiomoderatoren. Aus Alabama kommt sie hier mit dem Song Bottom of Your Boots. Ja, wenn du mich liebst, dann bis zum Mond und zurück und von deinen Stiefeln bis hinauf zum Hut. Ja, das sind einmal tolle Texte. Gibt's auch nur in der Country-Musik von Herzen. So, wo waren wir denn stehen geblieben? Auf der 15 Dandelion. Ja, dann erzähl mir mal weiter zum Beispiel. Kacey Musgraves residiert auf der Nummer 13. Da war sie letzte Woche auch schon mit Mexico Honey aus dem Album Middle of Nowhere. Eins darüber, bisschen Aufwind für Megan Maroney und Beautiful Things aus dem Album Cloud 9. Aufwind auf die Nummer 12. Wieder Ella Langley mit Loving Life Again auf die Nummer 11. Allerdings abwärts ist es gegangen für diesen Song um ein paar Positionen. Change My Mind, der Titel auf der Nummer 10, da war er letzte Woche auch schon. Riley Green ist der Künstler. Jason Charge Jim Aldean auf der Nummer 9, hat die Charts gestürmt. Aufwärtstrend für Don't Tell On Me, Jason Aldean aus der Album Songs About Us. Luke Combs liegt auf der Nummer 8. Da war er letzte Woche auch schon sehr bequem gelegen mit dem Titel Sleepless in a Hotel Room aus seinem Album The Way I Am. So, 7 bis 1 könnte ich eigentlich die Aufzeichnung der letzten Woche nehmen. Da hat sich nichts getan. Zum Beispiel nochmal Luke Combs auf der 6 mit Be By You. I Can't Love You Anymore, der Titel von Ella Langley und Morgan Wallen auf der Nummer 4. Be Her von Ella Langley auf der Nummer 3. Taylor Swift ist doch wieder nach unten gerutscht mit I Knew It, I Knew You. Aber die ist ja jetzt verheiratet, die muss jetzt keine Sorgen mehr um die Charts machen, denke ich mal. Und auf der Nummer 1 wieder mal Choosing Texas von der eben gehörten Ella Langley. Ich sag's euch gerade. Wir hören jetzt mal rein in Luke Combs. Ja. Okay. Die Nummer 8, Nummer 8, Sleepless in a Hotel Room. Luke Albert Combs, ausgeschriebenerweise.

Gute Nacht für Mr. Luke Combs und Sleepless in a Hotel Room in dieser Woche. So, das waren die Charts für diese aktuelle Woche. Nächste Woche gibt's neue und hier bei mir werden wir natürlich darüber sprechen. So, nach den Charts erfolgreicherweise den Walzer nach den Charts im Dreivierteltag. Brandon Davis gibt sich die Ehre mit dem Titel Nobody Cares. So viel wie keinen interessiert's. Aber es ist ein schöner Walzer. Wir wiegen uns im Dreivierteltakt.

wundervoll. Die Band Dixie Still und ihr Song The Lessons, so ein richtig schöner Hosentürl-Wetzer nach den Charts, nach dem Walzer. Kann eigentlich ganz schön sein. Jetzt, ich höre euch da draußen jetzt schon schimpfen. Oh, Rainer, du hast gesagt, hier, solange Ella Langley in den Charts ist mit Choose in Texas, spielst du den Song, dann spielst du einfach hier Bottom of your Boots. Ja, ich habe nicht gesagt, dass ich den im Chartsblock spielen werde.

Luke Bryan und Down to One. Aber ich glaube mal, Up to 50 wird ihm besser passen als Song, weil der wird nämlich in 10 Tagen 50, ja, die 4 verschwindet, die 5 erscheint. Und ja, der Country Music Superstar plant eine große, große 50er Geburtstagsparty und er scherzt da schon wieder, nämlich Blake Shelton ist nicht eingeladen. Also, dass die beiden so, wie soll man sagen, sie mögen sich sehr, ja, aber das ist wie so eine Hassliebe, ne, die sie, also sie pranken, heutzutage sagt man, sie pranken sich, ne, sehr gern. Und zwar hat er, das ist wieder eine typische Luke Bryan-Geschichte, hat er wieder gesagt, ihr habt Einladungen verschickt, save the date, big party, und hat dann Blake Shelton praktisch eine Einladung geschickt, save the date, aber er hat kein Datum drauf geschrieben. Ja, und das Schlimme ist, Blake Shelton und Luke Bryan werden beide 50 in diesem Jahr. Und das könnte vielleicht noch eine Gegenparty auch werden, ne? Ja, was hat er vor an seinem Geburtstag? Also das ist, also Luke Bryan schreibt, was wird's geben? Ne? Wir werden angeln, wir werden golfen, wir werden auf Bäume steigen, es wird Kaffee geben, Kopfschmerztabletten wird's geben, Vitamin C Präparate, nochmal Golf, wir werden Bungee springen. Was davon alles wirklich ist, das werden wir wahrscheinlich ab dem 17. Juli wissen. Wenn er da wirklich seine große 50er-Party abgehalten hat, womöglicherweise auch mit Blake Shelton. Ich denke mal, so weit geht's dann schon noch hier. Hier ist er. Nobody. Mr. Blake. Himself Shelton. Heute in die Nacht mit dem Rainer auf countrymusic24.com.

You Nobody, Mr. Blake. Ich habe mal geguckt, der hatte schon Geburtstag am 18. Juni. Der hat vor ein paar Wochen schon seinen 50. gefeiert. Ja, man kann auch nachfeiern. Ja, ist ja kein Problem. Reden wir mal ein bisschen über mich. Let's talk about me.

Ale mit Fool Around. Bakersfield heißt dieses Album, auf dem dieser Titel mit drauf ist. So, wir stellen uns vor, wir versetzen uns mal in einen texanischen Honky-Tonk. Wir sprechen ein Mädel an und sagen, hey, willst du mit mir ein bisschen tanzen? Und los geht die wilde Fahrt.

Gute Laune mit Posty featuring Luke Combs in dieser Version. Wahnsinn, ich sag's euch. Rums. Hier ist Mr. Travis, ich spiele alles in G-Dur-Tritt. Tougher than the rest. Springsteen-Song. Hm?

auch eine Wahnsinn-Version von Mr. Travis Tritt. Tougher than the rest. Da gibt's auch eine tolle Version von Midland, aber ich glaube, die spielst du live. Ich habe da noch nie eine Aufnahme irgendwie davon gesehen. Vielleicht weiß einer von euch mal, wo man sowas herkriegt, wo man die Aufnahme kaufen kann. Würde mich sehr interessieren hier, Tougher than the rest in der Midland-Version. Aber liebe Freunde, was bleibt mir denn zu sagen? Das war heute schon wieder mein Rausschmeißer. Ich sag's immer so ungern, aber leider ist es so. Die 2 Stunden sind schon wieder mal rum. Und wenn man ein bisschen Spaß hat, dann geht die Zeit meistens noch viel, viel schneller, als man glaubt. Gell? Hoffentlich hat es euch ein bisschen Spaß gemacht, die letzten Stunden hier mit mir aus dem Studio 28,5 in Oberpfalz. Ich war live in Oberpfalz für euch zugegen. Morgen wird die Sendung wiederholt um 13 Uhr. Und nächsten Dienstag hören wir uns wieder hier, selbe Stelle, selbe Welle, 22 Uhr in die Nacht mit meiner Einer, der Rainer, live aus der Oberpfalz. Bis dahin, bleibt uns gewogen, bleibt gesund, kommt gut durch die Woche. Tschüss, führt euch, habe die Ehre, sagt der Rainer.

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Tja, ich hoffe, ihr habt alle eingeschalten, ne? Ja. Am Montagabend, schönen guten Abend hier zur Country-Kiste auf countrymusic24.com mit Joe am Mikrofon, wie meistens montagsabends um die Uhrzeit. Ich schicke mal ganz liebe Grüße ins Country-Music 24, ins Country-Music 24 Land. Ich gucke gerade und sehe, dass die ganze Country-Kisten-Gang noch schläft. Aber das macht ja nichts, ne? Wer schläft, sündigt nicht. Ja, ansonsten schicke ich liebe Grüße zum Bobby ins Salzburger Land und natürlich zum Marcel, Ostwestfalen-Lippe, ne? Auf der breite Seite. Ach, der Westerwald ist wach, sehe ich gerade, ja. Naja, aber nichtsdestotrotz, wir haben wieder keine Kosten und Mühen gescheut. Auch diese Woche wieder jede Menge Musik und ich habe einen neuen Liebling. Traditional Country technisch, ja, einer der größten, ist ja abgetreten am 27. Juni. Also in diesem Sinne, wir fangen mal ganz ruhig an.

Ach ja, Midland. Barely Blue hier bei countrymusic24.com, meine Lieben. Ja, wenn ihr was auf dem Herzen habt, ne? Dann einfach eine Tüte Mehl, eine E, am besten eine elektronische Tüte Mehl, eine E-Mail, ne? An joe@countrymusic24.com und dann einfach eure Wünsche reintipseln, abschicken, fertig. Oder ihr geht über unsere wunderschöne Homepage www.countrymusic24.com und ihr geht auf den Reiter Radio, Wunschbox und vornehmlich die Country-Kiste. Ne? Ja, und wir kommen zum ersten Musikwunsch des heutigen Abends. Und der kommt wieder aus dem Westerwald mit Grüße in den Solinger Saloon. Ne? Ich schätze mal, die sind noch im Stress am Arbeiten. Ne? Rentner haben ja niemals Zeit. Und Banks of the Trinity wird hier gewünscht von Cody Johnson aus seinem neuen Album. Genau, ja. Und ja, ich würde sagen, ne, Iris, ich drücke hier mal auf den Taste, auf den Knopf, ne?

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Der gute Toby Keith. Ja, as a good as I once was, ja. Inhaltlich eigentlich quasi so, Mann, etwas in die Jahre gekommener Mann, der immer noch irgendwie versucht, mit den Jungen mitzuhalten, ne? Ja, soll's ja geben, ne? Und dann versucht man's halt, ne? Ja, einer der Großen ist abgetreten von der Bühne am 27. Juni mit ganz viel Tamtam. Und ganz vielen Gästen und wir steigen einfach mal so ein bisschen ein mit einem Original seiner Songs, weil allzu viel darf man ja sowieso nicht spielen, aber Hank Williams Jr. kann das aber auch ganz gut, wenn natürlich über die Version vom Alan Jackson ja eigentlich nichts drüber geht, ne?

Daddy Sang Bass, ja, Johnny Cash müsste irgendwo so Ende der 60er Jahre gewesen sein. Und man rätselt gerade, die Iris rätselt gerade, lass mich raten, den hast du dir gewünscht, Rico. Nee, den hat Rico hat sich gar nicht gewünscht heute. Deswegen ist es auch nicht schlimm. Dann kann man auch mal Heino spielen oder so. Nein, Spaß beiseite. Ich habe was Neues entdeckt durch Zufall. Nicht Durchfall, Zufall. Durchlesen, ja, und damit soll mal jemand sagen, lesen soll nicht bilden, ja, und zwar gibt's eine neue Single, EP, Single, whatever you want, die da heißt Walk a Straight Line, ja, und der Interpret heißt Mac Geiger, ja, und der wiederum kommt aus Australien und klettert so ganz langsam die Erfolgsleiter nach oben. Ja, er begeistert mit seiner traditionellen Country-Musik immer mehr Fans. Sein Instagram zeigt einen Zuwachs von 21% und auf Spotify haben sich seine Zuhörerzahlen seit Beginn des Jahres von 245.000 auf 2 Millionen fast verzehnfacht. Das ist eine ordentliche Hausnummer. Und deswegen haben wir noch im Programm und ich habe mal meine zwei Lieblinge. Ne? Der andere Traditionalist, das ist ja, den ich sehr gern höre, ist Blacktop. Und der hat seit 2025 nichts mehr von sich hören lassen. Da bin ich guter Hoffnung, dass da demnächst auch irgendwann wieder was ansteht. Aber wir fangen erstmal an mit dem Herrn Geiger, ne, aus Australien, wo die Hopperus herkommen oder wie die Dinger heißen.

Ach ja, Back, Top und Flip, Flop aus seinem aktuellen Album, ja. Wir haben Musikwunsch. Die Iris schreibt, sie ist gerade fertig mit Essen. Und der Musikwunsch kommt vom Ingo und er wünscht sich das für sein Eisbein. ja, ist auch ein netter Kosename, ja. Für seine Holde, Maid, ja. Joe Diffie aus seiner Single, ja, er wünscht sich seine Single Pick Up Man aus dem Jahr 94. Ja, und ich würde sagen, machen wir einfach mal, ne?

Ja, so ist das, wenn man nicht lesen kann, ne? Es steht natürlich ein Bein, ja, wegen kaputten Fuß, ja. Ja, das hatten wir aber schon mal. Damit schleppt sie sich schon eine ganze Weile rum. Aber naja, so ist das, ne? Spaß muss sein. Ja, hier bei Country Music 24, wie wär's, wenn, ist das Leben ist ernst genug? Von daher, immer mit Humor geht das irgendwie weiter, oder? Ja. Zum Beispiel mit Olivia Harms und Neon Blue.

Tony Whitley hier bei Country Music 24. Walking Mamas aus dem Album Country Poor Valleys 5. 1995 kam die Scheibe raus. Und ich schick mal noch Grüße raus an den Ronny, ne? Der ist, hat auch die Lauschlappen auf und der Saloon tritt so langsam, wechselt so langsam in den Feierabend, völlig unterhopft, ne? Ja. Naja, es muss unbedingt nötigst ausgeglichen werden. Aber ehe wir so weit sind, haben wir ja noch einen Musikwunsch aus dem Westerwald. Ne? Und da gibt's eine neue Single, Hill Country Honey heißt die, aus dem Jahr 2026, also aktuell vom Kevin Fowler. Und da die Single so heißt, heißt auch der Titel so. Und ja, weiterer Musikwunsch. Wie gesagt, wenn ihr was auf dem Herzen habt, joe@countrymusic24 oder über die Wunschbox über unsere Homepage www.countrymusic24.com.

Aaron Watson, July in Cheyenne. Ja, und da bin ich doch glatt beinahe auf eine DJ-Falle reingefallen. Aber ja, da kommt noch ein Musikwunsch rein gerade. Ich sehe den gerade sich durch die Rohrpost quälen. Ja, aus dem Salzburger Land, und gewünscht wären die Dixie Chicks. Ja, und Cowboy Take Me Away aus dem Album Fly. Ja, und damit grüßt er alle Hörer der Country-Kiste. Ja, na denn, haben wir das ausgerichtet, und na denn, die Dixie-Hühnchen.

Und damit sind wir wieder beim Thema Bildungsradio, ne? Einer der größten Traditionalisten ist ja von der Bühne gegangen, ne? Es gibt übrigens von dieser ganzen Veranstaltung wird es ein Live-Album geben. Im Dezember, glaube ich, wird das veröffentlicht. Und er hat anlässlich 50 Jahre Liebe, sage ich jetzt mal, den Song Still the One neu aufgenommen und in 50 Jahren Liebe verewigt in einem Song quasi. Manche Geschichten halt schreibt halt das Leben selbst, als Alan Jackson seine spätere Frau Denise 1976 zum Klassiker Still the One tanzen sah, ahnte er wohl kaum, was das daraus eine der längsten und bekanntesten Liebesgeschichten der Country-Musik entstehen könnte. Ja, und eine tolle Aufnahme, ne? Und ich würde sagen, wir wechseln mit unserem Zeitzeichen in die zweite Stunde.

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Und damit sind wir in der zweiten Stunde If Love Was a River, Mr. Alan Jackson, hier auf countrymusic24.com, mein Lieben. Und der Ingo meinte, er hätte noch was in petto für die Iris und den Hardy im Westerwald. Musikalisch, musikwunschtechnisch und von der Gruppe Truckstop, vom ersten Nachwendealbum, was sie 1990 veröffentlicht haben, mit doch einigen tollen Songs drauf. Und schickt damit Grüße in den Westerwald und ich würde sagen, auf nach Arizona.

Das war Dagmar und Forever Country. Ja, hier auf Country Music 24 spielen wir sowieso für immer Country. Ja, bei der Iris gab's Spinat mit Mettwurst drin, Kartoffel und Spiegelei. Mhm. Ja, solange der Spinat keinen Blub hat, weil Blub ist kein Spinat für mich. Nee. Spinat ist sowieso nicht meine Welt, aber wenn diese komische Sahne da nicht dran ist, dann geht's eigentlich, ja. Aber das, egal. Wir bleiben musikalisch in Deutschland und machen weiter mit Jill Morris.

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Tja, die Ely Young Band Learning to Fly aus dem Jahr 24, ja, Paddy Country heißt die Scheibe. Ja, ich weiß nicht, wer fliegen lernen möchte, ne? Bitteschön, tut euch keinen Zwang an. Ja, wir kommen zum weiteren Musikwunsch aus dem Westerwald. Und wie immer natürlich Grüße in den Saloon. Habe ich das schon gesagt, ja. Derek Ryan und It's All Country. Die gleichnamige Single aus dem Jahr 2025.

Ja, die Temperaturen steigen wieder und dann gilt wieder No Shoes, No Shirt, No Problem. Ja, Kenny Chesney war das hier bei Country Music 24. Ja, ich habe zwei Musikwünsche. Einmal vom Robert, vom Rico. Der sagt, ich stehe auf alte Musik. Ach, ich hab's halt mit alten Titeln. Spiele doch mal was von Kitty Wells. Ja, und Sarah wünscht sich was aus Berlin. Ne, liebe Grüße für ihren Texas Man Robert, ne? Ja. Spiel doch mal was von Bobby Wills. Also Bobby Wills und Kitty Wells, Heartbreak USA von Kitty Wells, damit starten wir und gehen dann weiter zu Bob Wills und Trouble in Mind.

Tja, so ist das alles, ne? Die nächsten beiden Titel sind, ich glaube, ich würde sagen, mir und dem Doc gewidmet. Die nächsten beiden Songs so quasi auf den Leib geschrieben, würde ich sagen. Also, schätze ich mal, ne? Ja, gehe ich mal von aus.

The Snake or Willy Band. I don't look good naked anymore. Ja, wenn der Grill leer ist, dann passt der Song. Ja, wir bleiben noch bei ein bisschen Bluegrass hier auf Country Music 24, ne, mit dem Bluegrass Man himself, Ricky Skaggs.

Ach ja, ihre 89er Single, ja. Dolly Parton war das hier bei Country Music 24. Und ich habe ja gesagt, den Herrn Geiger haben wir heute auf jeden Fall nochmal im Programm, kurz vor Toreschluss, ne, aus seiner Single Walk a Straight Line mit dem Titel Massive Blue habe ich ihn hier nochmal.

Tja, da ist es wieder das Stichwort. Euer Dank, der schönste Lohn. Ja, ich hoffe, es hat euch wieder so ein klitzekleines bisschen Spaß gemacht. So wenigstens 2 Minuten lang oder so. Zumindest in der Zeit, wo ich geschwiegen habe oder sowas in der Richtung. Ja, ich schicke nochmal liebe Grüße an Robert und Sarah nach Berlin und in den Westerwald und Ostwestfalen, Lippe und Sachsen, Thüringen, keine Ahnung, überall hin. An alle, die gelauscht haben ins ganze Country Music 24 Land und nach Solingen in Saloon. Ne, mögen die Bratwürste schmecken, wenn sie nicht schon weg sind. Ja, wir hören uns wieder heute in einer Woche Sachsen, genau, wo die schönen Frauen an den Bäumen wachsen. Ja, wir hören uns wieder heute in einer Woche, selbe Stelle, selbe Welle und natürlich am Samstag gibt's wieder eine neue Ausgabe Country Music auf Deutsch. Ja, und wenn ihr alle ins Bettchen geht und die Augen schließt und träumt, vielleicht geschehen ja auch noch Wunder, ne? Und vielleicht werden die ja auch mal wahr. Ne? In diesem Sinne, bleibt gesund, uns gewogen und schaltet ein bei den Kollegen. Ne? Ja, wir haben ja auch neue. Ne? Und die Sarah und den Robert zum Beispiel, ne? Die mit den langen Hörnern. Mhm. Und ja, ansonsten habt euch wohl, bleibt gesund und ja, schaltet demnächst wieder ein.

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